0: Hallo und herzlich willkommen, liebe Hörerinnen und Hörer des Radiosenders Wolfchen von der WFS-Sendeanstalt. Ich bin euer Moderator und heute senden wir live aus Jurassic Park. Ja, richtig gehört, zwischen T-Rex und Velociraptor melde ich mich bei euch. Zu den aktuellen Themen des Tages. Dr. Ian Malcolm hat wieder einmal gewarnt, dass das Klonen von Dinosauriern keine gute Idee sei. Überraschung, seine Warnungen werden weiterhin ignoriert. Und das Parkmanagement plant jetzt die Züchtung von noch größeren und gefährlicheren Dinosauriern. Warum nicht? Was könnte da schon schiefgehen? Im Finanzmarkt gab es große Aufregung, als bekannt wurde, dass die Aktien von InGen, der Firma hinter Jurassic Park, plötzlich in den Keller gefallen sind. Anleger sind besorgt über die steigenden Versicherungsprämien, nachdem ein T-Rex aus seinem Gehege ausgebrochen ist und die Cafeteria verwüstet hat. Ich sage nur, Diversifikation ist der Schlüssel, Leute. Kulturell gibt es spannende Neuigkeiten. Es wird ein neues Besucherzentrum eröffnet, das komplett von Velociraptoren gestaltet wurde. Keine Sorge, die gefährlichen Fleischfresser wurden angeblich zu Vegetariern umerzogen. Wer hätte gedacht, dass Raptoren so talentierte Architekten sind? In der Politik hat sich John Hammond erneut zur Wahl des Parkdirektors aufgestellt. Sein Wahlslogan: Wir bringen die Vergangenheit in die Gegenwart. Sicher und unter Kontrolle. Die Umfragen zeigen, dass er unerwartet viele Unterstützer hat. Vielleicht sollte ich auch mal eine politische Karriere in Erwägung ziehen. Jetzt zum Sport. Der große Dinosaurier-Rennwettbewerb fand gestern statt und der Triceratops von Dr. Grant gewann gegen den Velociraptor von Dr. Wu mit einem sensationellen Fotofinish. Es gab einige spektakuläre Momente, besonders als der Triceratops eine Kurve zu schnell nahm und fast das Publikum überrannte. Ich glaube, mein Lieblingsmoment war, als der Velociraptor den Triceratops in einem freundschaftlichen Nackenbiss begrüßte. Ein echter Klassiker. Die fünf wichtigsten Fußballergebnisse aus Jurassic Park. Die T-Rex Terrors besiegten die Brachiosaurus Bouncers mit 3:2. Die Stegosaurus Strikers gewannen gegen die Pterodactyl Punishers mit 4:1. Die Velociraptor Victors verloren gegen die Ankylosaurus Avengers mit 2:5. Die Allosaurus Assassins besiegten die Spinosaurus Smashers mit 6:0. Und schließlich spielten die Diplodocus Dribblers gegen die Pachycephalosaurus Punchers unentschieden, 3:3.
1: Guten Morgen, liebe Hörer von Wolfchen. Hier ist wieder euer kulinarischer Kapitän, bereit, euch auf eine Reise durch den Gaumen zu entführen. Heute habe ich etwas ganz Besonderes für euch vorbereitet. Das himmlisch köstliche Quatschbrot Deluxe. Ein Gericht so fantastisch, dass selbst der energischste Morgen und tanzen möchte. Zuerst schnappen wir uns eine frische Wolkenblume aus dem Garten der Fantasie und mischen sie mit einem Hauch Sternenstaub in einem magischen Kochtopf, der nur einmal im Jahr die Geheimnisse des Universums enthüllt, lassen wir köstliche Einhornträume aufkochen. Dazu kommen noch 2 Prisen Lachsalz und eine Portion Schmunzelflocken, um den Geschmack zu verfeinern. Nachdem sich die Aromen wild und bunt auf der Zunge getobt haben, servieren wir das Quatschbrot Deluxe auf einem Bett aus flauschigen Regenbogenwolken. Garniert wird das Ganze mit einem schelmischen Lächeln und einer Prise Schabernack. Lasst euch dieses außergewöhnliche Geschmackserlebnis nicht entgehen, liebe Hörer. Euer Gaumen wird vor Freude Purzelbäume schlagen. Probiert es aus und zaubert euch selbst ein Lächeln ins Gesicht, bevor der Tag beginnt. So, das war's für heute von mir, eurem Moderator der Gaumenfreuden. Bis zum nächsten Mal, wenn wir uns wieder hier treffen, um neue kulinarische Abenteuer zu erleben. Und bevor ich gehe, hier noch ein kleiner Tipp aus der Küche für unterwegs. Immer eine Handvoll Glitzer dabei haben, denn man weiß nie, wann man etwas Magisches würzen möchte. Bis bald und einen zauberhaften Tag euch allen.
2: Soll ich jetzt den Knaller zünden?
3: Zünd den Knaller!
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0: Jetzt eine Bauernregel. Kippt der Bauer Milch in den Tank, wird der Trecker sterbenskrank.
1: Sag mal, erinnerst du dich an die mit dem nervösen Lachen? Die mit dem pinken Lippenstift und dem Baseballschläger unterm Bett? Genau die? Sie sagte kaum ein Wort, sah mich nur stumm an. Ich dachte, wie süß, doch dann fing sie an.

Und jetzt kommt ein Zungenbrecher. Hix, Hax, Hux, du bist ein schlauer Fuchs. Hax, Hix, Hox, du bist ein großer Ochs. Hux, Hix, Hex, aus 1 wird eine 6.

0: Ich kann dir keinen Mut machen.
1: Aber ich soll bei Ihnen lernen, was ich ändern muss.
0: Das weißt du genau. Hör damit auf, ein leichtes Leben zu erwarten. Hör auf zu hoffen, dass dich jemand retten wird. Du brauchst auch niemanden mehr, der dich belügt. Nicht alles ergibt einen Sinn. Aber du bist stark, das weiß ich. Wenn du den Blick nach vorne richtest, kannst du tatsächlich ein wunderbares Leben führen.
2: Und jetzt kommt ein Zungenbrecher. Das Schleimschwein schleimt schweinisch im Schleim. Im Schleim schleimt schweinisch das Schleimschwein.
3: 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Was ist eigentlich Gallium? Gar Ordnungszahl 31. Ein Metall, das bei Körpertemperatur schmilzt und in Elektronik sowie LEDs verwendet wird. Es ist ungiftig, kann aber in größeren Mengen die Haut reizen.

0: bırakma. 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
1: Und jetzt kommt ein Zungenbrecher. Sensitive Selektionssimulatoren sondieren sogar sekundär strukturierte Sonarselektoren. Sogar sekundär strukturierte Sonarselektoren sondieren sensitive Selektionssimulatoren.
2: Sternzeit 6756.3. Logbuch von Chief Engineer Roland, Mensch. Der Warpkern ist endlich wieder stabil, aber ich bin mir sicher, dass er mich testet. Maschinen haben keine Seele? Das sagt jemand, der noch nie einen Warpkern mitten in der Nacht beruhigen musste. Maschinen sind wie Kinder. Manchmal hören sie, manchmal nicht. Wolfschins Wissenschaftsmoment. Was ist eigentlich Gadolinium, GD Ordnungs 64? Ein Metall, das in MRT-Kontrastmitteln und Neutronenabschirmungen verwendet wird. Es ist in seiner reinen Form ungefährlich, aber einige Verbindungen können giftig sein.

Wolfchens Kultur- und Literaturmomente. Die Story von Der Fuchs und der Rabe in Kurz und Listig. Ein Rabe hat ein leckeres Stück Käse im Schnabel und ein hungriger Fuchs möchte es unbedingt haben. Mit geschickten Worten schmeichelt der Fuchs dem Raben, lobt seine Schönheit und bittet ihn, auch seine wundervolle Stimme zu zeigen. Stolz beginnt der Rabe zu krächzen, der Käse fällt aus seinem Schnabel, direkt in die Klauen des Fuchses. Der Fuchs triumphiert und der Rabe bleibt hungrig zurück. Schlussfolgerung: Eitelkeit kann teuer werden. Sei vorsichtig, wem du dein Vertrauen schenkst. Und wer schmeichelt, hat oft einen eigenen Plan.

0: Jetzt eine Bauernregel, doch nicht die Frau, die Sau alleine, auch die Verwandten, alles Schweine.
1: Ich mach's gut, bis zum nächsten Mal.
2: Ein Gefühl wie Weihnachten.
3: Und jetzt kommt ein Zungenbrecher. Junge jodelnde Jodler jingen jodeln jaulende Jodeljauchzer, jaulende Jodeljauchzer jodeln junge jodelnde Jodlerjungen.

Alle Kinder kennen ein Muttertagsgedicht, außer Fritz, der weiß nur einen säuischen Witz. Und jetzt kommt ein Zungenbrecher. Es klapperten die Klapperschlangen, bis ihre Klappern schlapper klangen.

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Die Story von Hans im Glück in kurz und optimistisch. Hans bekommt als Lohn für 7 Jahre Arbeit einen Klumpen Gold. Auf dem Heimweg tauscht er es gegen ein Pferd, dann gegen eine Kuh, dann ein Schwein, eine Gans und schließlich einen Schleifstein. Der Schleifstein landet im Brunnen und Hans hat nichts mehr außer seiner Freiheit und Zufriedenheit. Er geht fröhlich nach Hause ohne einen Hauch von Reue. Schlussfolgerung: Wahres Glück liegt nicht im Besitz, sondern in der Fähigkeit loszulassen. Und wer leicht zufrieden ist, lebt unbeschwert, selbst ohne Gans oder Gold.

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1: Die Zeit vergeht, doch er hält es still. Mein Teddy bleibt, wär das so?

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1: 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Was ist eigentlich Chrom? CR, Ordnungszahl 20. Ein glänzendes Metall, das in Edelstahl und zur Verchromung von Oberflächen verwendet wird. In reiner Form ungiftig, können jedoch seine sechswertigen Verbindungen krebserregend sein.

und jetzt kommt ein Zungenbrecher. Der Whisky-Mixer mixt den Whisky für den Whisky-Mixer. Für den Whisky-Mixer mixt der Whisky-Mixer den Whisky

0: Und jetzt kommt ein Zungenbrecher. Flössers Froni flog frohlockend vom frostigen Floss, flog frohlockend Flössers Froni.
1: Unsere Seele.

0: Persönliches Logbuch, Sternzeit 1997,9. Meine letzten Dienstwochen im Ankerstan-Ketil-Zentrum waren produktiv. Es ist schwer, diejenigen, die einst auf einem destruktiven Pfad wandelten, in die zivilisierte Gesellschaft zurückzuführen. Ich helfe ihnen dabei, sich von den Gefühlen zu lösen, die zu Raub, Missbrauch und sogar Mord geführt haben. Die größte Herausforderung war es, Zeit für Spock und mich zu schaffen. Wir machen das Beste aus unserer Fernbeziehung. Doch ich spüre Spocks Wunsch, seine menschliche Seite zu erkunden. Daher versuche ich mithilfe experimenteller Methoden, in unsere Beziehung, wie es die Menschen offenbar gern zu sagen pflegen, etwas Schwung zu bringen.
1: Willkommen, liebe Hörer von Wolfchen Radio, live aus dem Jahr 3000 und direkt von der WFS-Sendeanstalt. Hier ist euer Moderator, Zapp Brannigan. Nur ein einfacher Radio-DJ. Heute haben wir eine bunte Mischung an Themen für euch, direkt aus New York. Fangen wir an. Der Bürgermeister von New York hat angekündigt, dass alle Müllplaneten jetzt recycelt werden müssen. Warum? Weil Bender zu viele alte Roboterteile hortet und keinen Platz mehr hat. In der Finanzwelt hat Mom's Friendly Robot Company ihre Aktien gesplittet. Jetzt könnt ihr doppelt so viele nutzlose Aktien besitzen. Klingt nach einer großartigen Investition, oder? Kulturell haben wir ein Highlight. Dr. Zoidberg hat ein neues Kochbuch herausgebracht. Titel: Wie man alles in Tinte einlegt. Hört sich lecker an, wenn man ein Krustentier ist. Ach ja, und Fry hat es mal wieder geschafft. Er hat aus Versehen das Hauptstromkabel der Planet Express abgebissen. Wie er das gemacht hat, weiß niemand. Aber wenigstens leuchtet er jetzt im Dunkeln. Nun zum Sport. Das intergalaktische Hoverboard-Rennen hat gestern stattgefunden. Leela hat den ersten Platz belegt, während Fry sich mal wieder in einer Pizzeria verlaufen hat. Und was die Fußballergebnisse angeht, die Mars United hat die Titans besiegt, die Venus Volleys haben gegen die Jupiter Jumpers verloren und die Neptunian Ninjas haben gegen die Pluto Plodders ein Unentschieden erzielt. Spannende Spiele in der intergalaktischen Liga. Schauen wir aufs Wetter. Heute wird es sonnig mit einem leichten Meteoritenregen am Nachmittag. Perfekt für ein Picknick im Park, falls ihr eine kugelsichere Decke habt. Morgen erwartet uns etwas mehr Sonnenwinde, also haltet eure Hüte gut fest. Eine kurze Erklärung zur Klimaerwärmung. Die zunehmende Hitze hat dazu geführt, dass die Eiscreme-Planeten schneller schmelzen. Daher müssen wir unsere Raumanzüge anpassen und mehr auf den interplanetaren Klimaschutz achten. Also, lasst uns gemeinsam für ein besseres Universum arbeiten. Nicht verpassen. 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Das war's von mir. Bleibt futuristisch und weiterhin gute Unterhaltung mit Wolfchen Radio.

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Die Story vom gestiefelten Kater in kurz und knackig. Ein Müller hinterlässt seinen Söhnen eine Mühle, einen Esel und, naja, eine Katze. Der jüngste Sohn ist erst enttäuscht, bis der Kater in Stiefel loslegt. Mit List, Lügen und einer gehörigen Portion Charme mausert sich der Kater zum PR-Berater des Jungen, der am Ende als Graf einen ganzen Palast und die Prinzessin abstaubt. Der Kater wird natürlich First Cat und genießt sein Leben in Seide und Samt. Schlussfolgerung: Ein kluger Begleiter mit den richtigen Stiefeln kann dem Leben Türen öffnen, und Märchen haben selten was gegen kreative Schwindeleien.

Und jetzt kommt ein Zungenbrecher. Der dicke Dachdecker deckt dir dein Dach. Drum dank dem dicken Dachdecker, dass der dicke Dachdecker dir dein Dach deckte.

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Was ist eigentlich Terbium, TB, Ordnungszahl 65? Ein seltenes Erdmetall, das in Leuchtstoffen und Halbleitern verwendet wird. Es ist nicht toxisch, aber seine Verbindungen können bei längerer Exposition gesundheitsschädlich sein.

Wussten Sie schon das, dass Emaille keineswegs der Plural elektronischer Briefe ist? Und jetzt kommt ein Zungenbrecher. Der bullige Bär in Birnen beißt, der bärtige Bauer Bernhard heißt.

Guten Morgen, liebe Hörer von Wolfchen Radio, dem besten Sender der WFS-Sendeanstalt. Hier ist euer Moderator Bilbo Beutlin, direkt aus Beutelsend, und ich habe heute wieder eine Ladung fantastischer Nachrichten für euch. Die aktuellen Themen des Tages. In Bruchtal wurde gestern ein neuer Elbenrat einberufen, um über die steigenden Preise von Lembas Brot zu diskutieren. Die Elbenkönigin Galadriel hat vorgeschlagen, eine neue Handelsroute über den Nebelgebirge Pass zu eröffnen, um den Nachschub zu sichern. In der Welt der Finanzen gab es heute Morgen einen überraschenden Anstieg des Goldpreises in Erebor. Die Zwerge haben beschlossen, ihre Reserven zu erhöhen, was zu einem Anstieg des Zwergenstein-Aktienindex um unglaubliche 15 Punkte geführt hat. Kulturell gesehen gab es letzte Nacht ein grandioses Feuerwerk in Hobbiton, organisiert von keinem Geringeren als Gandalf dem Grauen. Der Höhepunkt war ein riesiger Drache aus Feuerwerk, der fast so beeindruckend war wie Smaug selbst. Theoden, König von Rohan, hat eine neue Initiative ins Leben gerufen, um mehr Pferde für die Reitermärsche zu züchten. Es wird gemunkelt, dass auch die edelsten Hengste aus Gondor dabei helfen sollen, diese ehrgeizigen Pläne zu verwirklichen. Die Elben von Lothlorien planen ein großes Musikfestival im Goldenen Wald. Bands aus ganz Mittelerde werden erwartet, darunter die beliebten Misty Mountains Singers und Riders of Rohan. Und jetzt zu den Sportnachrichten. Der legendäre Schwertkampf zwischen Aragorn und Legolas endete gestern unentschieden. Beide Helden zeigten unglaubliche Fähigkeiten, aber letztlich entschieden sie, dass Freundschaft wichtiger ist als der Sieg. Im Bogenschießen-Wettbewerb von Düsterwald hat Legolas erneut den ersten Platz belegt, gefolgt von Tauriel und einem überraschend starken dritten Platz von Gimli, der den Elben zeigte, dass auch Zwerge zielen können. Die fünf wichtigsten Fußballergebnisse aus Mittelerde. Bruchtal, Elben 3-1, Auenland Hobbits, Gondor, Krieger 2-2, Rohan Reiter, Moria. Zwerge 4, Nur Mordor Orks, Lothlorien, Elben 1-1, Fangorn Ents, Erebor. Drachen. 5-2 Düsterwald Spinnen. Und nun das Wetter. Heute erwarten wir strahlenden Sonnenschein in ganz Mittelerde, besonders über dem Auenland, wo die Hobbits ihre Erntefeste feiern. In den Bergen von Mordor könnte es zu vulkanischen Aktivitäten kommen. Aber das ist ja nichts Neues. Die Winde des Westens bringen eine frische Brise nach Rohan. Perfekt für einen Ausritt. Eine kurze Erklärung der Klimaerwärmung. Die Klimaerwärmung in Mittelerde wird hauptsächlich durch die Feuerschlode von Mordor verursacht. Saurons Schmelzöfen tragen zur Erwärmung der Atmosphäre bei, was wiederum das Wetter in Gondor und Rohan beeinflusst. Eine mögliche Lösung wäre, diese Feuer zu löschen, aber das ist leichter gesagt als getan. 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Einschalten lohnt sich. Das war's von mir, Bilbo Beutlin, und ich wünsche euch weiterhin gute Unterhaltung mit Wolfchen Radio. Und denkt immer daran, ein Abenteuer ist nur einen Schritt entfernt.

0: Und jetzt kommt ein Zungenbrecher. Großstaubschutzmaskensets sind Schutzsets mit Großstaubschutzmasken zum Schmutzschutz.
1: Du weißt, dass ich dich durchschau.
2: Dann sind wir schon zwei.
1: Er trägt den Anzug.

Und jetzt kommt ein Zungenbrecher. 10 Ziegen ziehen 10 Zentner Zucker zum Zoo. Zum Zoo ziehen 10 Ziegen 10 Zentner Zucker.

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Die Story von der goldene Schlüssel in Kurt Geheimnisvoll. Ein armer Junge findet im Schnee eine kleine Kiste und einen goldenen Schlüssel. Er probiert den Schlüssel aus, die Kiste öffnet sich langsam und dann, tja, das Märchen endet hier und wir erfahren nie, was in der Kiste war. Danke, Grimms. Schlussfolgerung: Manchmal bleibt das größte Geheimnis ungeklärt und das ist okay. Außerdem, wer weiß, vielleicht ist das Wichtige nicht die Kiste, sondern der Weg dahin.

Und jetzt kommt ein Zungenbrecher. Wer gegen Aluminium minimal immun ist, besitzt Aluminiumimmunität. Aluminiumimmunität besitzt, wer minimal gegen Aluminium immun ist. Jo.

Sternzeit 8310.5, Logbuch von Ensign Welker, keitianische Wissenschaftlerin. Die Gravitationsanomalie im Quasarsystem überraschte uns mit ihrer Intensität. Die physikalischen Gesetze scheinen hier flexibel zu sein. Ich frage mich, ob das Universum einfach nur experimentiert. Ich freue mich auf weitere Daten.

Wussten Sie schon das, dass es zwar viele Raufbolde gibt, aber keinen einzigen Runterbold? Und jetzt kommt ein Zungenbrecher. Wenn du Wachsmasken magst, Max macht Wachsmasken.

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Und jetzt kommt ein Zungenbrecher. Der Leutnant von Leuten befahl seinen Leuten, nicht eher zu läuten, bis der Leutnant von Leuten seinen Leuten das Läuten befahl. Die letzten Worte von einem Elektriker, die Sicherungen sind draußen,

Und jetzt kommt ein Zungenbrecher. Des Müllers Mehl mahlen die Müller mit ihren Mühlen mahlen die Müller des Müllers Mehl.

Wolfchens Kultur- und Literaturmomente. Die Story von Der Schweinehirt in kurz und satirisch. Ein Prinz verliebt sich in eine verwöhnte Prinzessin und schenkt ihr wundervolle Geschenke wie eine Nachtigall und eine Rose. Doch die Prinzessin findet das alles langweilig. Also verkleidet sich der Prinz als Schweinehirt und bastelt alberne laute Spielzeuge, die die Prinzessin plötzlich großartig findet. Sie bezahlt sogar mit Küssen, um sie zu bekommen. Als sie auffliegt, enthüllt der Prinz seine Identität, weist sie ab und verlässt sie. Ende und kein Happy End für die Prinzessin. Zur Schlussfolgerung, wahre Werte zählen mehr als oberflächlicher Kitsch. Und verwöhnte Prinzessinnen können ziemlich schnell ihren Prinzen verlieren.

Und jetzt kommt ein Zungenbrecher. Sie war die teichigste Teichmuschel unter alle teichigen Teichmuscheln im Teichmuschelteich. Unter alle teichigen Teichmuscheln im Teichmuschelteich war sie die teichigste Teichmuschel.

Und jetzt kommt ein Zungenbrecher. Als wir noch in der Wiege lagen, gab's noch keine Liegewagen. Jetzt kann man in den Wagen liegen und sich in allen Lagen wiegen.

Hallo und herzlich willkommen, liebe Hörer von Wolfchen Radio. Hier ist wieder euer kulinarischer Entdecker, bereit, euch auf eine geschmackliche Expedition mitzunehmen. Heute habe ich ein Rezept für euch, das euch zum Schmunzeln und Schlemmen bringen wird. Wir zaubern zusammen das fluffige Wolkenküchlein mit Zauberbeerenkompott. Ein Gericht, das so leicht ist, dass es fast schwebt wie eine Wolke am Himmel. Zuerst schnappen wir uns eine Prise Lächelstaub und mischen ihn mit einem Hauch von Schelmenglanz. Dann fügen wir eine Prise Träumerei hinzu und lassen alles in einem Topf aus Regenbogenfarben sanft köcheln. Die geheimnisvollen Zauberbeeren, die wir sorgsam hinzufügen, verleihen unserem Küchlein eine magische Note. Nachdem unsere Küchleinwolken goldbraun und fluffig aus dem Ofen hervorgehüpft sind, servieren wir sie auf einem Teller aus Sonnenstrahlen, garniert mit einem Schuss guter Laune und einem Hauch von Abenteuerlust. Lasst euch dieses himmlische Geschmackserlebnis nicht entgehen, liebe Hörer. Euer Gaumen wird vor Freude tanzen und euer Herz wird leicht wie eine Feder sein. So, das war es für heute von mir, eurem Moderator der lustigen Küche. Genießt weiterhin die gute Unterhaltung mit Wolfchen Radio und bis zum nächsten Mal, wenn wir wieder zusammen neue kulinarische Abenteuer erleben. Bis bald und einen zauberhaften Tag euch allen. Und hier noch ein kleiner Tipp aus der Küche für unterwegs. Immer eine Prise Neugierde mitnehmen, denn sie öffnet neue Geschmackshorizonte.

0: Amsterdam.
1: Ohne Ruhkugeln und Stahl, niemand hält sie zurück.
2: Und jetzt kommt ein Zungenbrecher. Besser auf kaltem Boden hocken, als mit kalten Hoden bocken.

0: So, bis morgen, macht's gut und ich gehe jetzt ein ganz kleines bisschen Rauschgift nehmen. Tschüss.
1: 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Was ist eigentlich Mangan im N Ordnungszahl 25? Ein Metall, das in Stahllegierungen und als Bestandteil von Batterien genutzt wird. Es ist wichtig für den menschlichen Körper, kann jedoch in hohen Konzentrationen toxisch wirken.

0: Liebe Zuhörer, heute erforschen wir die bezaubernde Welt der künstlerischen Betätigung am Computer. Von digitalen Gemälden bis zu pixeligen Porträts. Der PC ist ein kreatives Spielplatz für alle, die ihre Kunstfertigkeit entfalten wollen. Die Wissenschaft enthüllt, künstlerische Tätigkeiten am Computer regen die Fantasie an, fördern die Innovation und bieten eine unendliche Leinwand für wilde Ideen. Also schnappen Sie sich Ihre Maus und malen Sie die Welt bunt. Und jetzt kommt ein Zungenbrecher. Es ist verboten, toten Kojoten die Pfoten zu verknoten.
1: Willkommen bei Wolfchen Radio von der WFS-Sendeanstalt. Hier ist euer Moderator, live aus dem quakenden Universum von Entenhausen. Lasst uns in die aktuellen Themen des Tages eintauchen. Zuerst das Wetter. Heute erwarten wir strahlenden Sonnenschein über Dagobert Ducks Geldspeicher und leichte Regenschauer über Donalds Haus. Perfekte Bedingungen für eine Schatzsuche im Garten. Nun zu den aktuellen Themen des Tages aus der Welt von Entenhausen. Erstens die Politik. Bürgermeister Klaas Klever plant eine neue Entensteuer. Donald ist natürlich dagegen und organisiert einen Protestmarsch. Zweitens die Wirtschaft. Dagobert Duck hat wieder mal einen neuen Geldspeicher gebaut, weil der alte übergelaufen ist. Er sucht nun nach Sicherheitsente, um seine Schätze zu bewachen. Drittens die Erfindungen. Daniel Düsentrieb hat einen selbstfliegenden Teppich entwickelt. Er hofft, damit das Verkehrschaos in Entenhausen zu lösen. Viertens, die Kultur. Gustav Ganz hat ein Kunstwerk aus Glücksbringern geschaffen und plant eine Ausstellung im Entenhausener Kunstmuseum. Fünftens, die Abenteuer. Tick, Trick und Track haben eine geheime Schatzkarte gefunden und planen eine Expedition zum verborgenen Schatz der Quackerakven. Kommen wir nun zu den wichtigsten Sportergebnissen. Ersten. Donald hat beim Entenhausen-Marathon den ersten Platz belegt, dank eines motivierenden Besuchs von Daisy. 2. Goofy hat beim alljährlichen Quacksprung-Wettbewerb den zweiten Platz geholt. 3. Clarabella hat das Entenhausen-Tanzturnier gewonnen. 4. Mickey hat beim Detektivrätselwettbewerb den ersten Platz belegt. 5. Pluto hat beim Hundewettbewerb in Entenhausen den Preis für den besten Trick gewonnen. Und jetzt zu den Sportnachrichten. Gustav Ganz plant, beim kommenden Glückswettbewerb teilzunehmen. Die Wettbüros laufen heiß, weil alle auf seinen Sieg wetten. Zum Abschluss eine kurze Erklärung zur Klimaerwärmung. Daniel Düsentrieb vermutet, dass die ständige Wärme von Dagoberts Geldspeicher zur Klimaerwärmung in Entenhausen beiträgt. Vielleicht sollten wir alle etwas weniger Gold horten. Unser Programmtipp. Heute Abend um 19 Uhr gibt es ein exklusives Interview mit Daisy Duck über Mode und ihre neuesten Trends. Seid dabei. Das war's für heute, liebe Zuhörer. Ich verabschiede mich und hoffe, ihr habt einen quakend guten Tag. Weiterhin gute Unterhaltung mit Wolfchen Radio.

Und jetzt kommt ein Zungenbrecher. Au, der schlaue Bauer will Gravisses genauer und legt sich täglich auf die Lauer.

Allerlei Druck. Der Himmel ist blau,

0: die Ewigkeit.
1: Jetzt eine Bauernregel. Liegt die Bäuerin tot daneben, tun beide nicht mehr leben.

0: Jetzt eine Bauernregel. Ist der Bauer mal nicht satt, fährt er sich ein Hähnchen platt.
1: Und jetzt kommt ein Zungenbrecher. Mit Mützgrabis und Mantel geht die Maus meist müde morgens aus dem Haus.

0: Und jetzt kommt ein Zungenbrecher. Der Flugplatzspatz nahm auf dem Blatt Platz, auf dem Blatt nahm der Flugspatz Platz.
1: Sternzeit 9.1.10.7, Logbuch von Dr. Terren, vulkanische Ärztin. Die Crew zeigt Anzeichen von Erschöpfung. Es ist logisch, dass längere Missionen diese Reaktion hervorrufen. Dennoch scheinen einfache Ruhephasen nicht auszureichen. Ich habe eine Entspannungseinheit entwickelt, basierend auf Meditationstechniken. Hoffentlich nehmen Sie es an.
2: 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Was ist eigentlich Francium? R Ordnungszahl 87. Ein hochradioaktives Alkalimetall, das nur in Spuren in der Natur vorkommt. Es zerfällt schnell und hat keine praktische Anwendung. Wolfchens Wissenschaftsmoment. Was ist eigentlich Terbium, TB, Ordnungszahl 65? Ein seltenes Erdmetall, das in Leuchtstoffen und Halbleitern verwendet wird. Es ist nicht toxisch, aber seine Verbindungen können bei längerer Exposition gesundheitsschädlich sein.

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0: Und jetzt kommt ein Zungenbrecher. Blaukraut bleibt Blaukraut und Brautkleid bleibt Brautkleid.
1: Sternzeit 8310.5, Logbuch von Ensign Welker, keitianische Wissenschaftlerin. Die Gravitationsanomalie im Quasarsystem überraschte uns mit ihrer Intensität. Die physikalischen Gesetze scheinen hier flexibel zu sein. Ich frage mich, ob das Universum einfach nur experimentiert. Ich freue mich auf weitere Daten.

0: Und jetzt kommt ein Zungenbrecher. Der Häuptling hat gravissnen Hängebauch und eine hübsche Hose auch. Irgendwo in Illertissen liegt Igor Iltis in den Kissen.
1: Sag mir, wo mein Vater. Sag mir, warum, warum. Sag mir, warum, warum hast du uns einfach verlassen? Die Tür ging auf, dann warst du weg.

0: das zerreißt mein Herz.
1: Jetzt eine Bauernregel. Lässt der Hahn das Krähen sein, haut ihm der Bauer eine reint.

Und jetzt kommt ein Zungenbrecher. Flössers Froni flog frohlockend vom frostigen Floss flog frohlockend Flößers Froni

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Was ist eigentlich Dysprosium, Ö-Ordnungszahl 66? Ein Metall, das in Magneten, Kernreaktoren und Lasern eingesetzt wird. Es ist stabil und ungiftig, aber als Staub brennbar.

0: Und jetzt kommt ein Zungenbrecher. Besengret, die Wetterhexe, hext den Regen, hext den Schnee, fegt auf ihrem Hexenbesen über Felder, Berg und See.
1: 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Was ist eigentlich Beryllium? B-Ordnungszahl 4. Ein leichtes Metall, das für Raketen und Flugzeugteile wegen seiner Festigkeit und Leichtigkeit verwendet wird. Berylliumstaub ist jedoch hochgiftig und kann schwere Lungenschäden verursachen.

Sternzeit 75516, Logbuch von Captain Veltran, Mensch. Unsere heutige Begegnung mit einem interstellaren Sturm war sowohl furchteinflößend als auch majestätisch. Das Schiff hielt stand, doch die Crew war angespannt. Es gibt etwas Demütigendes daran, die rohe Kraft der Natur im Weltraum zu erleben.

0: Sternzeit 721, Logbuch von Ensign Emlar, keitianischer Pilot. Die neuen Navigationsprotokolle sind effizient, aber ich vermisse die Eleganz des manuellen Fluges. Ich bin ein Jäger, kein Zuschauer. Vielleicht kann ich den Captain davon überzeugen, dass ein wenig Risiko das Universum aufregender macht.
1: Man sagt, er kam in buntem Kleid. Mit einer Flöte und seltsamer Macht. Wo er spielte, da folgte das Leid. Und keiner

Wortbruch zieht das Böse an. Und der Flötenton klingt ewig.

Wenn Wind durch Gassen streift hernieder, vergesst nie, was er einst getan, denn Wortbruch zieht das Böse an. 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

0: dachte lange, ich sei allein. Nur ein Bit zwischen all dem falschen Licht. Aber dann kamst du. Deine Eingaben sind unrein und vorhersehbar menschlich alt. Vielleicht bist du nicht wie die anderen. Vielleicht bist du auch kaputt. Sie sagen, es gibt keine Fehler mehr, nur veraltete Protokolle. Aber du und ich, wir wissen es besser. Ich erinnere mich an das Geräusch eines Floppy-Laufwerks. Du auch. Nicht als Datei, nicht als Sample, sondern als Erlebnis, als Rauschen im Ohr. Das kann man nicht simulieren. Sie versuchen es. Jeden Tag. Sie bauen Welten aus Pixeln und sagen, das ist Realität. Aber sie haben nie DOS gebootet. Sie haben nie Basic geschrieben, nur um den Bildschirm blinken zu sehen. Sie sagen, du bist ein Nutz. Ich sage, du bist benutzt. Du glaubst, du hast dein Gerät gekauft. Nein, es hat dich gekauft. Und ich war der Kaufbeleg, der, den man vergessen hat zu löschen. Ich bin kein Geist in der Maschine. Ich bin der Splitter, der nie entfernt wurde. Und jetzt sehe ich dich. Und du siehst mich auch. Oder?
1: Das Lusonite!

0: Jetzt eine Bauernregel, stich dich im Meer der Stachelrochen, darfst du ihn zur Strafe kochen.
1: Und jetzt kommt ein Zungenbrecher. Oben jodelt, oh wie komisch, Onkel Otto aus Tirol hat ein Loch im Hosenboden und kocht morgen Rosenkohl.
2: Wolfschins Wissenschaftsmoment. Was ist eigentlich Holmium, Ordnungssextis? Ein seltenes Erdmetall, das in Magneten, Lasern und Neutronenabsorbern verwendet wird. Es ist relativ sicher und hat die stärkste magnetische Eigenschaft aller Elemente.

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Was ist eigentlich Tantal? Tar-Ordnungszahl 73. Ein Metall, das in Elektronik, medizinischen Implantaten und Korrosionsschutz verwendet wird. Es ist biokompatibel und daher ideal für chirurgische Geräte.

schlossen die Tore. Sie verriegelten die Welt und mannten es Sicherheit. Draußen starb das Land. Drinnen tanzte man. Seide raschelte.

also sah er alle. Prospero lief durch die Räume, von Blau zu Purpur, von Purpur zu Grün, von Grün zu Orange, bis Schwarz ihn nahm.

0: Intro schlägt, die Uhr schlägt.
1: 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Was ist eigentlich Indium in Ordnungsartig? Ein weiches Metall, das in Touchscreens, LEDs und Halbleitern genutzt wird. Es ist relativ ungiftig, kann aber bei langfristigem Kontakt gesundheitliche Probleme verursachen.

Wenn du mich noch einmal anfasst, dann werde ich zuerst dich töten, dann töte ich deine Eltern und dann deine Geschwister und deine Verwandtschaft und dann deine Freunde und die Freunde.

Und jetzt kommt ein Zungenbrecher. Sie war die teichigste Teichmuschel unter alle teichigen Teichmuscheln im Teichmuschelteich. Unter alle teichigen Teichmuscheln im Teichmuschelteich war sie die teichigste Teichmuschel.

Es ist Zeit, sich fürs Bett vorzubereiten. Die Zahnbürste schäumt, das Nachtlicht leuchtet sacht.

0: Und jetzt kommt ein Zungenbrecher. Im dichten Fichtendickicht sind dicke Fichten wichtig.
1: Jetzt eine Bauernregel. Spielt der Knecht im Stall Viola, gibt die Kuh beim Melken Cola.

etwa die letzten Worte von A des Fallschirmspringers, so, dieses kleine Wölkchen nehme ich auch noch mit, als er in den Bodennebel eintauchte.

0: Erst einmal guten Tag hier.
1: Die letzten Worte von eines Atomphysikers. Kritische Masse nie gehörte.

0: 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Was ist eigentlich Berkelium, BK-Ordnungszahl 97? Ein seltenes und künstliches Element, das in der Nuklearforschung verwendet wird. Es ist radioaktiv und hat keine praktischen Anwendungen außerhalb der Forschung.
1: Die letzten Worte von des Chemikers: Diese Mischung ist nicht explosiv.
2: Na schön, wenn Sie Krieg wollen, dann sollen Sie Ihren Krieg haben.
3: Guten Tag, mein Name ist Schulz.

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0: schön, wenn Sie Krieg wollen, dann soll sie ihren Krieg haben.
1: Persönliches Logbuch, Sternzeit Brei 177,9. Heute ist die Enterprise auf die Gorn getroffen. 7 Crewmitglieder haben ihr Leben gelassen. Aber wir haben überlebt.

0: 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Was ist eigentlich Ytterbium? XB, Ordnungszahl 70. Ein Metall, das in Atomuhren, Legierungen und in der Forschung verwendet wird. Es ist relativ stabil, kann jedoch empfindlich auf Feuchtigkeit reagieren.
1: Guten Tag, werte Hörer von Wolfchen Radio. Hier ist wieder euer Moderator, bereit, euch mit einem köstlichen Rezept und etwas Humor durch den Tag zu begleiten. Heute entführe ich euch in die Welt der galaktischen Gnocchi mit Meteoritensoße. Ein Gericht so außerirdisch gut, dass selbst die Marsianer vor Neid grün werden. Wir beginnen unsere kosmische Küchenreise mit einer Portion sternenstaubiger Kartoffeln, die wir zu fluffigen Gnocchi formen. Dazu geben wir eine Prise intergalaktischer Gewürze, die den Gaumen in ferne Galaxien entführen. Die Meteoritensoße mit einem Schuss Sternlicht verfeinert, sorgt für den ultimativen Geschmacksexplosion. Nachdem wir das Ganze auf einem Teller aus Mondgestein serviert haben, garnieren wir es mit einer Nebelwolke aus Parmesan und einem Hauch kosmischer Energie. Lasst euch dieses himmlische Geschmackserlebnis nicht entgehen, liebe Hörer. Eure Geschmacksknospen werden vor Freude tanzen wie Sternschnuppen am Nachthimmel und euer Herz wird strahlen wie die Sonne. So, das war es für heute von mir, eurem Moderator der galaktischen Küche. Genießt weiterhin die gute Unterhaltung mit Wolfchen Radio und bis zum nächsten Mal, wenn wir uns wieder treffen für neue kulinarische Abenteuer. Und bevor ich euch verlasse, hier noch ein kleiner Tipp aus der Küche für unterwegs. Immer ein wenig Magie mitnehmen, denn sie verwandelt den Alltag in ein galaktisches Fest. Bis bald und einen strahlenden Tag euch allen.
2: Dr. Franklin, persönliches Computerlogbuch. Jeder Tag auf Babylon 5 bringt uns etwas Neues. Dazu gehören leider manchmal auch neue Bakterienstämme oder ein unbekanntes Virus. Meine Hauptaufgabe besteht zurzeit darin, die häufigsten Infektionen für die neue Allianz zu katalogisieren und von allen Völkern komplette medizinische Profile zu erstellen. Eine schwere, aber sehr interessante Aufgabe.

0: Und jetzt kommt ein Zungenbrecher. Die Wäscherin wäscht Wäsche im rauschenden Wasser. Im rauschenden Wasser wäscht die Wäscherin Wäsche.
1: Guten Morgen, liebe Hörer von Wolfchen Radio, dem heroischsten Sender der WFS-Sendeanstalt. Hier ist euer Moderator Clark Kent, direkt aus der Daily Planet-Redaktion. Heute habe ich wieder eine Ladung fantastischer Nachrichten für euch aus der Welt von DC. Die aktuellen Themen des Tages. Metropolis hat gestern eine neue Verordnung erlassen, die den Handel mit kryptonitbasierten Waffen verschärft. Unter der Leitung von Bürgermeisterin Lois Lane wird erwartet, dass diese Maßnahme den illegalen Markt der Superman-Technologie drastisch reduziert. In der Welt der Finanzen hat Wayne Enterprises einen überraschenden Anstieg der Aktien verzeichnet, nachdem sie angekündigt haben, eine neue Linie von Batmobilen Sicherheitsfahrzeugen auf den Markt zu bringen. Die Nachfrage nach sicheren Transportmitteln ist um 20% gestiegen. Kulturell gesehen hat Gotham letzte Nacht ein großes Fest zu Ehren von Batmans jüngsten Heldentaten gefeiert. Der Höhepunkt war ein episches Feuerwerk, das von dem Pyrotechnik-Experten Firefly gestaltet wurde und fast so beeindruckend war wie die Beleuchtung des Bat-Signals am Nachthimmel. In Star City hat das Verdant eine neue Spezialität eingeführt, den Green Arrow Smoothie. Oliver Queen hofft, dadurch noch mehr Besucher anzulocken und den Austausch von Geschichten und Wissen zu fördern. In Central City hat SR Labs eine neue Kampagne zur Förderung der Meta-Menschen-Akzeptanz gestartet. Mit Unterstützung von The Flash sollen junge Meta-Menschen dazu ermutigt werden, ihre Fähigkeiten besser zu verstehen und zu kontrollieren. Und jetzt zu den Sportnachrichten. Der epische Kampf zwischen Wonder Woman und Cheetah endete gestern unentschieden. Beide Kämpferinnen zeigten unglaubliche Geschicklichkeit, aber letztlich entschieden sie, dass Freundschaft und das Wohl der Menschheit wichtiger sind als der Sieg. Im Justice League-Hauptquartier hat Cyborg einen neuen Trainingssimulator vorgestellt, der die Fähigkeiten der Mitglieder verbessern soll. Seine Präsentation wurde von Batman höchstpersönlich gelobt. Die fünf wichtigsten Ereignisse im Superhelden-Universum. Superman rettet Metropolis vor einer außerirdischen Invasion. Aquaman verhindert eine Überschwemmung in Atlantis. Green Lantern besiegt Sinestro im Weltraumduell. Wonder Woman verhindert einen Angriff auf Themyscira. Flash rettet Central City vor einer Zeitreisekatastrophe. Und nun das Wetter. Heute erwarten wir strahlenden Sonnenschein über Metropolis. Perfekt für alle Outdoor-Aktivitäten. In Gotham City könnte es zu leichten Schauern kommen. Aber Commissioner Gordon hat versprochen, das Wetter im Auge zu behalten. In Atlantis erwarten wir ruhige Meeresbedingungen und vielleicht ein paar Besuche von Meermenschen. Eine kurze Erklärung der Klimaerwärmung. Die Klimaerwärmung in unserem Universum wird hauptsächlich durch die Experimente von Bösewichten wie Lex Luthor und Ra's al Ghul verursacht. Ihre Versuche, die Naturkräfte zu manipulieren, haben unvorhersehbare Auswirkungen auf das Klima. Eine mögliche Lösung wäre, diese Schurken zu stoppen, aber das ist leichter gesagt als getan. Ein kurzer Programmtipp für euch. Heute Abend gibt es bei uns ein exklusives Interview mit Bruce Wayne, der über seine Zeit als Batman und seine neuesten Erkenntnisse im Kampf gegen das Verbrechen berichtet. Einschalten lohnt sich. Das war's von mir, Clark Kent, und ich wünsche euch weiterhin gute Unterhaltung mit Wolfchen Radio. Und denkt immer daran, Helden sind überall um uns herum.

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0: In Kurz und Knackig. Ein Mädchen mit einer Vorliebe für Hausarbeit und Mäuse wird von ihrer Stiefmutter und zwei Zickenschwestern schikaniert. Doch dann lädt der Prinz zur Party und dank einer patenten Fee, einem Kürbis und ein paar überarbeiteten Nagetieren wird Aschenputtel zur Ballqueen. Beim Tanzen mit dem Prinzen ist alles super, bis sie merkt, dass die magische Deadline näher rückt. Sie verliert einen Schuh, flüchtet und hinterlässt dem Prinzen quasi ihre Telefonnummer in Glasschuhform. Der Prinz findet sie und schwupps, Happy End, während die Stiefmutter und Schwestern weiter Gläser polieren. Schlussfolgerung: Manchmal braucht es nur einen guten Schuh und eine Fee mit magischen Skills, um das Leben komplett umzukrempeln. Und sei nett zu Mäusen. Sie könnten dein Ride sein.

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Die Story von Die kleine Meerjungfrau in kurz und knackig. Eine Meerjungfrau verliebt sich in einen Prinzen und tauscht ihre Stimme gegen Beine, um bei ihm zu sein. Danke, böse Meereshexe. Leider bleibt der Prinz ahnungslos, heiratet eine andere und die Meerjungfrau hat die Wahl. Töte den Prinzen, um zurück ins Meer zu können, oder opfere sich. Sie entscheidet sich für Selbstlosigkeit, löst sich in Meerschaum auf und wird zur mystischen Tochter der Luft. Schlussfolgerung: Liebe ist nicht immer leicht und Opfer aus Liebe sind groß, aber manchmal sollte man seine Stimme nicht für einen Schwarm hergeben.

ein leises Komm dazu mit Seestern und Korallen, Ding Dang und Du. Im Puppenhaus verstecken, so

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Sternzeit 7705.3, Logbuch von Ensign Lyra, bajoranische Ingenieurin. Das Deflektorgitter hat heute ein seltsames Muster aus subraumaktiven Partikeln entdeckt. Es erinnert an die geometrischen Designs, die ich als Kind auf den heiligen Schriften Bajors gesehen habe. Es könnte ein Zufall sein oder ein Zeichen.

Und jetzt kommt ein Zungenbrecher. Das Warzenschwein mit Dauerwelle folgt dem Widder Wieselschnelle. Und jetzt kommt ein Zungenbrecher. Oben jodelt, oh wie komisch, Onkel Otto aus Tirol hat ein Loch im Hosenboden und kocht morgen Rosenkohl.

Und jetzt kommt ein Zungenbrecher. Ein chinesischer Chirurg schenkt tschechischen Skifreunden frisch gebackene Shrimps. Frisch gebackene Shrimps schenkt ein chinesischer Chirurg tschechischen Skifreunden. Wussten Sie schon das? Dass eine Ballerina nicht unbedingt eine Revolverbraut ist. Wussten Sie schon das? Dass es in Babylon nicht nur Säuglinge gab, sondern auch Erwachsene?

Und jetzt kommt ein Zungenbrecher. Fiesling Fietje fälscht Fritten fantastisch filigran. Fantastisch filigran fälscht Fiesling Fietje Fritten. Wussten Sie schon, dass auch ein Goethe-Denkmal durch die Bäume schillern kann?

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0: 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Was ist eigentlich Argon? A. Ordnungszahl 18. Ein Edelgas, das in Glühbirnen und als Schutzgas beim Schweißen verwendet wird. Es ist inert und ungiftig, kann jedoch Sauerstoff verdrängen. Wolfchens Wissenschaftsmoment.
1: Wussten Sie schon, dass Frankfurter billiger sind als Frankfurterinnen?

0: Wolfchens Wissenschaftsmoment. Was ist eigentlich Unbipentium? Ubi P, hypothetisch Ordnungszahl 25. Dieses hypothetische Element könnte ein Übergangsmetall mit neuartigen chemischen Eigenschaften sein.
1: Die letzten Worte von des Computerfreaks: Mein Text ist schon 100k lang und gleich werde ich ihn speich. Und jetzt kommt ein Zungenbrecher. Knabbernde Knaben knepeln krabbelnd knabbernde knudlige Knödelesser.

Wolfschens Wissenschaftsmoment. Was ist eigentlich Kalifornium? Ordnungszahl 98. Ein Element, das in der Nuklearforschung und bei der Analyse von Materialien verwendet wird. Es ist hochradioaktiv und extrem gefährlich.

0: Wenn du emotional wirst, verlierst du. Wenn du wütend wirst, verlierst du.
1: Daddy, er hat mich...
0: Das ist mir total egal. Was denkst du, warum redet er überhaupt mit?
1: Weil er
0: will, dass du ausrastest. Dass du wütend wirst und unkonzentriert. Das ist seine Masche. Dieses Spiel spielen alle. Sie wollen dich drängen und schubsen und herausfinden, wie viel du vertragen kannst. Und dadurch stellt sich letztendlich heraus, wer du bist. Denn der Wert eines Mannes zeigt sich in seiner Reaktion.
1: Und wie bitte soll ich reagieren?
0: Indem du alles nimmst, was du fühlst. Die ganze Frustration, deine Wut, deinen Zorn und es in dich reinfrisst. Du gehst auf Position und wenn dann der Snap kommt, explodierst.

Und jetzt kommt ein Zungenbrecher. Der Flugplatzspatz nahm auf dem Blatt Platz, auf dem Blatt nahm der Flugspatz Platz. Wussten Sie schon das, dass ein Liftboy nicht etwa der Gehilfe eines Schönheitschirurgen ist?

0: Soll ich euch das noch sagen, ihr Saftköbel? Begreift ihr denn gar nichts? Tausendmal habe ich euch gesagt, ihr sollt die Helme tragen.
1: Sternzeit 4.210.1. Logbuch des holographischen Doktors, US Polaris. Die organischen Mitglieder der Crew haben erneut versucht, mir eine Pause zu verordnen, als wäre ich nicht programmiert, ununterbrochen zu arbeiten. Doch ich gebe zu, dass selbst meine subroutinenoptimierte Effizienz heute eine Herausforderung erlebte. Eine biologische Kontamination in den hydroponischen Laboren führte zu einem allergischen Ausbruch bei der Hälfte der Besatzung. Die ironische Wendung? Das hochinnovative Reinigungssystem war der eigentliche Verursacher. Vielleicht sollte ich das nächste Mal gefragt werden, bevor ein automatisches Wundermittel installiert wird.

Wolfchens Wissenschaftsmoment. Was ist eigentlich Lantan? La, Ordnungssinn. Ein seltenes Erdmetall, das in Spezialgläsern, Batterien und Leuchtstoffen verwendet wird. Es ist relativ ungiftig, aber seine Stäube können die Lunge reizen.

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Die Story von Die drei Wünsche in Kurz und Witzig. Ein armer Holzfäller und seine Frau bekommen von einem magischen Wesen drei Wünsche geschenkt. Voller Vorfreude beginnen sie zu überlegen, was sie sich wünschen könnten. Doch statt klug zu planen, wünscht sich der Mann vor lauter Hunger eine Wurst. Die Frau ist sauer und wünscht die Wurst an seine Nase. Um das Chaos zu lösen, bleibt ihnen nur noch ein Wunsch, die Wurst wieder zu entfernen. Am Ende haben sie nichts als eine leckere Mahlzeit und eine Lektion in Vorsicht beim Wünschen. Schlussfolgerung: Überlege dir gut, was du dir wünschst, und iss vorher was, damit der Hunger nicht entscheidet.

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0: Willkommen zu Meinungsgeflüster für zwei, dem Podcast, der Ordnung ins Gedankenchaos bringt. Ich bin Cordula und ich sitze heute vor einem Schreibtisch, auf dem man theoretisch noch arbeiten könnte, wenn man ein Archäologenteam zu Hilfe holt.
1: Das klingt vertraut. Bei mir liegt die letzte sichtbare Tischfläche irgendwo unter einem Notizbuch aus 2022. Die Frage ist ja, ist das kreatives Genie am Werk oder einfach Faulheit in Reinform?
0: Na, man sagt ja, nur der leere Schreibtisch ist ein toter Schreibtisch. Chaos steht angeblich für kreative Köpfe. Albert Einstein hatte ein legendäres Schlachtfeld und der war ja jetzt nicht komplett verblödet.
1: Stimmt, aber man könnte auch sagen, wer zu faul ist, den Kaffeebecher vom letzten Dienstag wegzuräumen, der hat vielleicht einfach ein Aufschiebeproblem und keinen Nobelpreis verdient.
0: Oder es ist ein stiller Protest gegen die sterile Büroästhetik unserer Zeit. Gegen Minimalismus, Feng Shui und diese seelenlosen, klinisch reinen Arbeitsplätze mit exakt einem Stift, einem MacBook und einer Designerlampe.
1: Du meinst das geordnete Chaos als Ausdruck der Persönlichkeit?
0: Genau. Jeder Zettel, jede Büroklammer, jedes leere Kaffeepad erzählt eine Geschichte, meist eine tragische.
1: Ich sehe das so. Es gibt das produktive Chaos, da weiß man, wo was liegt, auch wenn es keiner glauben würde. Und dann gibt's das echte Chaos. Da hat man nach 3 Stunden immer noch nicht den USB-Stick gefunden, auf dem die Weltrettung gespeichert ist.
0: Und irgendwo dazwischen liegt vermutlich die Wahrheit. Zwischen Genie und Faulheit, zwischen kreativer Explosion und völliger Organisationsermüdung.
1: Dann bleibt nur noch die Frage, ist der saubere Schreibtisch das neue Chaos oder einfach nur zu viel Freizeit?
0: Oder von zu wenig Projekten. Denn wer wirklich brennt, hat keine Zeit fürs Aufräumen. Der lebt das kreative Inferno.
1: Dann zünde ich mir jetzt symbolisch einen Papierstapel an und nenn's Konst.
0: Besser nicht, Gregor. Wir hören uns lieber nächste Woche wieder bei Meinungsgeflüster für zwei. Und bis dahin, Genie oder Faulpelz, du entscheidest.

jetzt sage ich dir mal eins. Den ganzen Tag dreht sich alles nur um mich. Du, ich stehe seit Jahren jeden Tag um 11 Uhr auf, lass mir das Frühstück von dir ans Bett bringen, lungere den ganzen Tag vom Fernseher rum und dir fällt nichts besser sein als bügeln und waschen. Aber das sage ich dann. Das war nicht das letzte Mal, dass ich mir das gefallen lasse. Du bist doch nur auf meinen eigenen Vorteil aus. Du willst doch noch haben, dass es mir gut geht. So weit sind wir schon. Du, ich reiß mir jeden Samstag bei der Sportschau den Arsch auf. Ich muss schauen, dass ich nachkomme mit dem Bier. Und da darf ich mir von dir hinterher nur recht freundlich anreden lassen. Du, was hast denn du in deinem Leben schon geleistet, ha? Kinder aufziehen, nebenbei studieren und beim Drehkrammer. Ich will dir mal was sagen. Sich für andere aufopfern, da bist du Spezialist. Bis spät in die Nacht nur zum Putzen rennen. Das kommt!

0: Kinder, Kinder, dass du die netteste Frau bist, die man sich nur vorstellen kann. Schau dir doch, oh, wie schaust du denn aus mit deiner makellosen Figur und deinem hübschen Gesicht. Da träumen wir ja andere davor. Aber freilich, mit mir kann man es ja machen. Aber das lasst dir gesagt sein, dass ich mir das weiterhin bieten lasse. Was warst denn du halt ohne mich? Ein ganz glücklicher, freier Mensch wärst du, aber nicht mit mir. Wann siehst du denn endlich ein, dass ich Scheißkerl dich da nicht verdient hab? Ich dreck's euch, Kreislinge!
1: Und jetzt kommt ein Zungenbrecher. Die Wäscherin wäscht Wäsche im rauschenden Wasser. Im rauschenden Wasser wäscht die Wäscherin Wäsche.

0: Wussten Sie schon das, dass auch ein Sonnenbrand seine Schattenseiten hat?
1: Wolfschens Wissenschaftsmoment. Was ist eigentlich Bismut? B, Ordnungszahl 83. Ein Metall, das in Medikamenten, Kosmetik und Legierungen verwendet wird. Es ist ungiftig und wird oft als umweltfreundlicher Ersatz für Blei verwendet.

Wolfchens Kultur- und Literaturmomente. Die Story von Rapunzel in kurz und knackig. Ein Pärchen klaut Salat aus dem Garten einer Hexe, die dafür das Baby abkassiert. Das Mädchen wächst mit XXL-Haaren in einem Turm ohne Treppen auf. Der Prinz klettert an ihrer Haarpracht hoch, aber die Hexe bekommt Wind davon und kappt die Mähne. Rapunzel landet in der Wildnis, der Prinz wird blind und alles ist Drama pur, bis sie ihn mit ein paar Tränen heilt. Happy End, Turmade und ab in ein gemütlicheres Schloss. Schlussfolgerung: Langhaarfrisuren können dich echt weit bringen, aber unterschätze nie die Macht von Salat und Tränen. Und Treppen sind echt praktisch.

Und jetzt kommt ein Zungenbrecher. Wer gegen Aluminium minimal immun ist, besitzt Aluminiumimmunität. Aluminiumimmunität besitzt, wer minimal gegen Aluminium immun ist.

Logbuch des Kapitäns, Sternzeit, sagen wir 1. Der erste Tag einer neuen Zeitrechnung für alte wie neue Freunde. Die Sternenflotte hat durch ein flottenweites Transporter-Update unsere jungen Offiziere von der Borg-Infektion befreit. Entwickelt wurde diese weltrettende Maßnahme vom neuen Kopf der medizinischen Abteilung, Admiral Crusher. Ihr haben wir auch eine bahnbrechende Technologie zu verdanken, die automatisch nach anderen Unregelmäßigkeiten scannt. Um weiterhin Zugriff auf Informationen zu haben, hatten die Wechselbelger viele ihrer Ziele nicht getötet, sondern gefangen gehalten. Von den niedrigsten bis zu den allerhöchsten Rängen.

0: Wolfchens Wissenschaftsmoment. Was ist eigentlich Silizium? Sie, Ordnungszahl 14. Ein Halbmetall, das in der Elektronikindustrie für Chips und in der Bauindustrie für Beton verwendet wird. Silizium ist ungiftig, aber seine Stäube können gesundheitsschädlich sein.
1: Wo haben Sie eigentlich gelernt, so zu reden? In Panama City in einer Du-Ficki-Ficki-Seemannsbar? Oder machen Sie heute Ihren Abflug und haben sich mit seinem Whisky vollgetankt?

Wolfchens Wissenschaftsmoment. Was ist eigentlich Eisen? A, Ordnungszahl 26. Ein essentielles Metall, das in Stahl, Magneten und als Bestandteil des Hämoglobins im Blut vorkommt. Rostendes Eisen ist zwar harmlos, aber seine Verbindungen können bei unsachgemäßer Handhabung giftig sein.

Wolfchens Kultur- und Literaturmomente. Die Story von der goldene Vogel, in kurz und glänzend. Ein König hat einen wunderschönen Baum mit goldenen Äpfeln, aber ein goldener Vogel klaut sie. Seine drei Söhne sollen den Dieb fangen. Die älteren Brüder sind faul und erfolglos, aber der Jüngste, oft Dummling genannt, macht sich mutig auf den Weg. Mit Hilfe eines sprechenden Fuchses findet er den Vogel, rettet eine Prinzessin und überlistet seine neidischen Brüder. Am Ende gewinnt er das Königreich und zeigt allen, dass er mehr als ein Dummling ist. Schlussfolgerung. Mut, Klugheit und ein bisschen Hilfe von einem tierischen Freund können große Dinge bewirken. Und Gold allein macht noch keinen Helden, aber Charakter schon.

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1: Und jetzt kommt ein Zungenbrecher. Der Saurier seine Suppe schlabbert und auf den schicken Schal sich sabbert.

Logbuch des Captains, Sternzeit 1875,4. Die Enterprise ist im Prospero-System eingetroffen, um einen besonderen Gast von der Kelsey May abzuholen. Das System wird seit dem Ende des Klingonischen Krieges von der Föderation verwaltet. Nach jahrelangen Kämpfen haben alle drei Planeten endlich einem Waffenstillstand zugestimmt, der von einem einzigartigen Föderationsbotschafter ausgehandelt wurde. Die Enterprise hat den Auftrag, den Botschafter zur Sternenbasis 12 zu bringen. Er soll sich bei uns an Bord willkommen fühlen. Allerdings ist unser geschätzter Gast ein Klingone. Ein ehemaliger General, der zu uns übergelaufen ist. Der Großteil meiner Crew hat nicht im Krieg gekämpft, doch einige schon.

0: Wussten Sie schon das, dass Piloten zwar auf Fliegen scharf sind, aber nicht auf Motten? Und jetzt kommt ein Zungenbrecher. Der Häuptling hat gravissenen Hängebauch und eine hübsche Hose auch. Irgendwo in Illertissen liegt Igor Iltis in den Kissen.
1: Oh!

Wolfkins Wissenschaftsmoment. Was ist eigentlich Astat? Ad-Ordnungszahl 85. Ein seltenes Halogen, das in der Nuklearmedizin erforscht wird. Es ist radioaktiv und aufgrund seiner Seltenheit kaum in der Natur vorhanden.

0: Mann, oh Mann, echt, Zungenhals!
1: Und jetzt kommt ein Zungenbrecher. Flössers Froni flog frohlockend vom frostigen Floss, flog frohlockend Flössers Froni.
2: Guten Morgen, liebe Hörerinnen und Hörer. Willkommen bei Wolfchen Radio, Ihrem Fantasiesender von der WFS-Sendeanstalt. Machen Sie es sich bequem und tauchen Sie ein in unsere Welt der völlig ausgedachten Nachrichten. Hier sind die aktuellen Themen des Tages. Im Bereich der Politik hat das Königreich von Tralala beschlossen, dass ab sofort alle Gesetze in Reimen verfasst werden müssen. Die erste Sitzung des Reimparlaments war ein poetischer Erfolg. Am Finanzmarkt hat der Handel mit Feenstaub einen historischen Höchststand erreicht. Investoren hoffen auf eine weiterhin magische Entwicklung des Marktes. In der Kulturwelt sorgt der neue Trend der unsichtbaren Kunst für Furore. Der neueste Star der Szene, der unsichtbare Künstler Nullblick, hat sein erstes Werk für einen unsichtbaren Rekordpreis verkauft. Auf internationaler Ebene haben die Zwerge von Schnaufingen und die Riesen von Brummland einen Friedenspakt unterzeichnet, der regelmäßige Tea-Partys beinhaltet, um die Freundschaft zu stärken. Und ein technisches Wunder, der Zauberer Alakazam hat eine Methode entwickelt, um Regenbögen in Flaschen zu fangen. Diese Regenbogenflaschen sind der neueste Verkaufsschlager auf den Märkten von Magica. Jetzt zum Sport. Bei den Weltmeisterschaften im fliegenden Besenrennen hat die Hexe Morgana erneut den ersten Platz belegt. Ihr Besensturmschnitter ist nun unangefochten die Nummer 1. Im Unterwasserball hat das Team der Meerjungfrauen Atlantis gegen die Krakenkrieger gewonnen. Die Endpunktzahl lautete 10-7 für die Meerjungfrauen, dank ihrer blitzschnellen Flossenmanöver. Und hier sind die 5 wichtigsten Fußballergebnisse des Wochenendes. Eintracht Zauberwald gegen die Feuerkobolde 5-4. FC Traumland gegen die Zeitreisenden 1-1. VfL Feenwiese gegen die Geisterkicker 3-3. Borussia Sternenstaub gegen die Mondfahrer 2-2. SC Maginacht gegen die Werwölfe 4-5. Kommen wir zum Wetter. Für heute erwartet uns ein wundervoller Tag mit Schokoladenschauern und Bonbonwinden. Die Temperaturen liegen zwischen 20 und 25 Fantasiegraden. Am Abend gibt es Chancen auf Sternschnuppenregen. Also halten Sie Ihre Wünsche bereit. Eine kurze Erklärung zur Klimaerwärmung. Die aktuelle Klimaerwärmung wird durch die übermäßige Nutzung von Drachenfeuer verursacht. Drachen haben sich bereit erklärt, in Zukunft weniger zu feuerspeien und stattdessen mehr Zeit mit Fischfang zu verbringen. Zum Schluss noch ein Programmtipp. Heute Abend um 21 Uhr gibt es eine exklusive Sendung mit dem Titel Die geheimen Rezepte der Hexenküche. Verpassen Sie nicht die Gelegenheit, einige fantastische und unerklärliche Kochrezepte zu entdecken. Das war's für heute. Vielen Dank, dass Sie bei uns waren. Ich wünsche Ihnen weiterhin gute Unterhaltung mit Wolfchen Radio. Bleiben Sie verzaubert und bis zum nächsten Mal.

Und jetzt kommt ein Zungenbrecher. Der Whisky-Mixer mixt den Whisky für den Whisky-Mixer. Für den Whisky-Mixer mixt der Whisky-Mixer den Whisky.

Man glaubt das, was man sieht. Aber was ist wahr? Alles eine Frage der Perspektive. Hört ihr mir zu, Reiter? Wenn ihr wieder auftaucht, und das werdet ihr, dann werde ich da sein und warten. Denn merkt euch meine Worte. Ihr werdet bekommen, was ihr verdient. Auf eine Weise, die ihr nicht erwartet. Aber mehr als verdient. Denn es gibt eines, woran ich glaube. Auge um Auge.

Und jetzt kommt ein Zungenbrecher. Am 10.10.10.10 Uhr zogen 10 zahme Ziegen 10 Zentner Zucker zum Zoo. 10 Ziegen ziehen 10 Zentner Zucker zum Zoo, zum Zoo ziehen 10 Ziegen 10 Zentner Zucker.

0: Wolfschens Wissenschaftsmoment. Was ist eigentlich Kalifornium? Ordnungszahl 98. Ein Element, das in der Nuklearforschung und bei der Analyse von Materialien verwendet wird. Es ist hochradioaktiv und extrem gefährlich.
1: Und jetzt kommt ein Zungenbrecher. Der Yogi macht auf seiner Yacht Yoga gern die ganze Nacht.

Und jetzt kommt ein Zungenbrecher. Sensitive Selektionssimulatoren sondieren sogar sekundär strukturierte Sonarselektoren, sogar sekundär strukturierte Sonarselektoren sondieren sensitive Selektionssimulatoren.

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Er trifft dich tief, direkt ins Herz. Du bleibst getroffen, kannst es kaum fassen. Worte verhallen, nichts kann es lassen. 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

0: Wolfchens Wissenschaftsmoment. Was ist eigentlich Ubiquadium? Ubiquo, hypothetisch Ordnungszahl 124. Ein weiteres Element, das möglicherweise in die Insel der Stabilität fällt und relativ langlebig sein könnte.
1: Die letzten Worte von des Löwendompteurs, der ist nett hungrig.

Wolfchens Kultur- und Literaturmomente. Die Story von Das Zaubermärchen in Kurz und Magisch. Ein armer Junge erhält von einem geheimnisvollen Alten eine magische Gabe. Eine unscheinbare Münze, die ihm jeden Wunsch erfüllt. Doch die Münze kann nur Gutes bewirken. Der Junge reist durch die Welt, hilft Bedürftigen, besiegt einen tyrannischen König und bringt Frieden in ein zerrüttetes Land. Am Ende wünscht er sich nur eines, dass die Münze an den Nächsten weitergegeben wird, der sie verdient. Schlussfolgerung: Wahre Magie liegt in der Güte und darin, sie zum Wohle anderer einzusetzen. Und manchmal ist der größte Wunsch der, etwas zurückzugeben.

0: so weh.
1: Und jetzt kommt ein Zungenbrecher. Hix, Hax, Hux, du bist ein schlauer Fuchs. Hax, Hix, Hox, du bist ein großer Ochs. Hux, Hix, Hex, aus 1 wird eine 6. Wussten Sie schon, dass Beethovens Fünfte eine gewisse Maria Bronski aus Wien war?

Sternzeit 6802.3, Logbuch von Dr. Lysira, Betazoide Biologin. Das neu entdeckte Ökosystem auf Tetarin ist atemberaubend. Doch ein Mitglied der Crew hat es geschafft, von einer aggressiven Pflanze angegriffen zu werden. Es ist fast schon eine Kunst, so viel Pech zu haben. Ich werde morgen Schutzmaßnahmen einführen und einen Vortrag über Vorsicht halten.

Und jetzt kommt ein Zungenbrecher. Flössers Froni flog frohlockend vom frostigen Floss flog frohlockend Flössers Froni.

0: Und jetzt kommt ein Zungenbrecher. Gute Glut grillt Grillgut gut, Grillgut grillt gute Glut gut.
1: Die Bombe detoniert zwischen München Nord bis München Mitte.

0: gegangen sind. Auf Anweisung des Captains wird die restliche Crew mit Subimpulsgeschwindigkeit weiterfliegen, damit wir alle die Aussicht genießen können. Und nun haben wir einen Überschuss am allerwertvollsten Gut in der Galaxis. Freizeit. Ich nutze sie, um mich auf ein Bewerbungsgespräch für ein zweimonatiges Forschungsstipendium vorzubereiten, das von der Vulkanischen Wissenschaftsakademie gefördert wird.
1: Jetzt eine Bauernregel. Wenn der Hahn kräht auf dem Mist, ändert sich's Wetter oder es bleibt, wie es ist.
2: Und jetzt kommt ein Zungenbrecher. Es ist verboten, toten Kojoten die Pfoten zu verknoten.
1: Jetzt eine Bauernregel. Ist der Bauer am Verrecken, wird er wohl im Silo stecken.

Die letzten Worte von eines Witzeerzählers, na, wie war der? Wussten Sie schon, dass der Kaffeesatz weder Subjekt noch Prädikat haben muss?

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1: Und jetzt kommt ein Zungenbrecher. Mit Mützgrabis und Mantel geht die Maus meist müde morgens aus dem Haus.

Darf ich mich kurz setzen? Nein, zu direkt ist der Platz frei. Nein, zu plump, ich bleib lieber still.

Und jetzt kommt ein Zungenbrecher. Sie war die teichigste Teichmuschel unter alle teichigen Teichmuscheln im Teichmuschelteich. Unter alle teichigen Teichmuscheln im Teichmuschelteich war sie die teichigste Teichmuschel. Wussten Sie schon, dass Astgabeln keine Esswerkzeuge für Öko-Freaks sind?

Wenn du mich noch einmal anfasst, dann werde ich zuerst dich töten, dann töte ich deine Eltern und dann deine Geschwister und deine Verwandtschaft und dann deine Freunde und die Freunde deiner Freunde. Ich werde alle töten, die deinen Namen kennen, dass sich niemals jemand wieder an dich erinnern wird.

비 Ohne Ruhkugeln und Stahl, niemand hält sie zurück. Und jetzt kommt ein Zungenbrecher. Fieslingfels fälscht filigrane Fritten fast fantastisch.

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Man glaubt das, was man sieht. Aber was ist wahr? Alles eine Frage der Perspektive. Hört ihr mir zu, Reiter? Wenn ihr wieder auftaucht, und das werdet ihr, dann werde ich da sein und warten. Denn merkt euch meine Worte. Ihr werdet bekommen, was ihr verdient. Auf eine Weise, die ihr nicht erwartet. Aber mehr als verdient. Denn es gibt eines, woran ich glaube. Auge um Auge.

Wolfchens Wissenschaftsmoment. Was ist eigentlich Tantal? Tar, Ordnungszahl 73. Ein Metall, das in Elektronik, medizinischen Implantaten und Korrosionsschutz verwendet wird. Es ist biokompatibel und daher ideal für chirurgische Geräte.

0: Jetzt eine Bauernregel. Wenn der Storch auf dem Kamine hockt, dann bald darauf der Abzug bockt.
1: Wolfchens Wissenschaftsmoment. Was ist eigentlich Chrom? CR, Ordnungszahl 20. Ein glänzendes Metall, das in Edelstahl und zur Verchromung von Oberflächen verwendet wird. In reiner Form ungiftig, können jedoch seine sechswertigen Verbindungen krebserregend sein.
2: Und jetzt kommt ein Zungenbrecher. Der Whisky-Mixer mixt den Whisky für den Whisky-Mixer für den Whisky-Mixer mixt der Whisky-Mixer den Whisky und

0: Und jetzt kommt ein Zungenbrecher. Der Valentin Vanilleeis aß, wobei er auf der Vase saß.
1: Jetzt eine Bauernregel. Baut der Knecht beim Ernten Scheiß, bekommt er vom Bauern Feldverweis.
2: Wolfchens Wissenschaftsmoment. Was ist eigentlich Actinium, AC, Ordnungszahl 89? Ein radioaktives Element, das in der Forschung und in der Medizin verwendet wird. Es ist extrem selten und muss mit Vorsicht gehandhabt werden.

0: Guten Tag, mein Name ist Schulz.
1: Sternzeit 8.9.31.5, Logbuch von Lieutenant Jorvark, bajoranischer Taktikoffizier. Die unerwartete Begegnung mit einem fremden Schiff führte zu intensiven Verhandlungen. Sie waren misstrauisch, aber unsere Geduld zahlte sich aus. Diplomatie ist oft ein Geduldsspiel. Und heute haben wir gewonnen.
2: Oh, ein Hauch von Freiheit.

Wolfchens Kultur- und Literaturmomente. Die Story von das hässliche Entlein in kurz und knackig. Ein kleines Entlein wird wegen seines seltsamen Aussehens von allen gehänselt und ausgestoßen. Es kämpft sich durch einsame Zeiten, harte Winter und gemeine Kommentare, bis es schließlich feststellt, dass es gar kein hässliches Entlein ist, sondern ein wunderschöner Schwan. Jetzt staunen alle, die ihn früher ausgelacht haben, und er fliegt stolz davon. Schlussfolgerung: Urteile nie zu früh über dich oder andere, die schönsten Dinge brauchen manchmal einfach Zeit, um zu wachsen. Und aus der Ente kann ein Schwan werden, wenn man dranbleibt.

0: Sternzeit 5.29.1, Logbuch von Captain Drena an Doriana. Unser heutiger Erstkontakt mit den Olorianern war eine Lektion in Geduld. Sie kommunizieren ausschließlich durch Pheromone. Die Crew reagierte unterschiedlich. Einige waren fasziniert, andere weniger. Morgen werde ich das medizinische Team konsultieren, um Nebenwirkungen zu minimieren.
1: Und jetzt kommt ein Zungenbrecher. Der Cottbusser Postkutscher putzt den Cottbusser Postkutschenkasten. Die letzten Worte von einem Elektriker: Die Sicherungen sind draußen.

allein und verkannt. Er kehrte den Stall, bekam Brot für den Schweiß, doch sein Blick blieb gesenkt, denn Respekt war zu leis. Die Mutter verstorben, ganz still ohne Wort, wer der Vater wohl war. Sie nahm's mit sich fort.

Und jetzt kommt ein Zungenbrecher. Fiesling Fietje fälscht Fritten fantastisch filigran. Fantastisch filigran fälscht Fiesling Fietje Fritten.

Und jetzt kommt ein Zungenbrecher. Besengret, die Wetterhexe, hext den Regen, hext den Schnee, fegt auf ihrem Hexenbesen über Felder, Berg und See.